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0: Leute, also Leute, hol den Mann aus seiner Ecke raus.
1: Hey du, warum stehst du da so traurig in der Ecke rum?
2: Naja, was soll ich denn sonst?
1: Na, du kommst jetzt mal genau hierher.
2: Was, da in die Mitte? Aber da sehen mich doch alle.
1: Ja genau, und hier hast du eine Gitarre und jetzt spiel mal ein geiles Solo.
2: Okay.

die Mail da von dem Hotel aus Unteroberammergau. Wer hat denn da den Aufzug unter Wasser gesetzt? Okay, also nicht wir. Und wer war das mit dem ganzen Feuerlöscherschaum in der Halle in Winseln an der Bumse? Und in dem Hotel in Groß-Titting, da wurde in den Swimmingpool uriniert. Aber da waren Überwachungskameras. Wisst ihr, wer da eindeutig auf frischer Tat gefilmt wurde?

0: was Pummel, wie das aussieht. Bring das in Ordnung. Sieh zu.
1: Absaugen, das muss. Was willst du denn da absaugen?